Carly Pearce, If I Don't Leave, I'm Gonna Stay. After that, a special request, ein ganz besonderer Wunsch für Pussycat, A Stranger in Town.

Einen wunderschönen guten Tag, liebe Freunde von Country Road 58. Freitagnachmittag, es ist 16 Uhr und es gibt eine neue Ausgabe der neuen Show Going Back in Time, The Country Music History Show. Am Mikrofon, wie immer, live und in Farbe, euer Rocking Earl Mike. Zum Start in das Wochenende darf ich euch ganz herzlich begrüßen. Ein freundliches Howdy geht in alle Himmelsrichtungen. Egal über welche Medien ihr zugeschaltet seid, schön, dass ihr dabei seid. Ich freue mich auf die nächsten zwei Stunden mit historischen alten Country-Songs und hoffe, dass meine Musikauswahl den richtigen Nerv in eurem Gehörgang trifft. Ja, euer Rocking Earl Mike wünscht euch viel Vergnügen.

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1: Ja, wir stimmen uns mal ein auf das kommende Wochenende mit Andy Parker and the Plainsmen und einem richtig klassischen Song aus dem Jahr 1946. Hier ist Deep in the Heart of Texas.

Ja, das waren Andy Parker and the Plainsmen, eine Western-Musikgruppe, die von Mitte der 40er bis Mitte der 50er Jahre sehr beliebt war. Das Trio Plainsmen, bestehend aus Andy Parker, Hank Caldwell und Charlie Morgan, wurde 1945 gegründet. Unser nächster Interpret in der Show ist Dude Martin. Er wurde am 21. März 1915 auf der Rinderfarm seines Vaters in der Nähe von Plainsburg in Kalifornien geboren. Als Kind lernte er das Banjo seines Vaters und im Alter von 15 Jahren war das Spielen dieses Instruments und die Teilnahme an Rodeos Martins Lieblingsbeschäftigung. In der Highschool gründete er eine Band, die Nevada Night Herders. Hier kommt Dude Martin mit Dear Evelina von 1949.

Ja, Going Back in Time, die Country Music History Show mit bereits der 6. Ausgabe einer doch relativ erfolgreichen neuen Show hier auf Country Road 58 mit eurem Rocking on Mike. So kommen wir dann auch jetzt gleich zum nächsten Interpreten. Das ist Ray Whitley. Raymond Otis Whitley, wie er richtig heißt, wurde am 5. Dezember 1901 geboren und verstarb am 21. Februar 1979. Country und Western-Sänger und auch Schauspieler. In Atlanta in Georgia wurde er geboren und begann seine Gesangskarriere 1930

Ja, da muss man sich schon mal vorher ein bisschen Gedanken drüber machen, welchen Baum man denn anbellen möchte, ne? You're barking up the wrong tree now. Was für ein schöner Titel, ne? Aus dem Jahr 1939 war das. Hier kommen wir zu Milton Brown and his musical Brownies. Ja, der Milton Brown, der ist in New York geboren, aufgewachsen und das ist passiert 1903 und verstorben ist er 1936. Er war Bandleader und Sänger und der das Genre des Western Swing mitbegründet hat. Und seine Band war die erste, die Hillbilly, Jazz und Pop zu einem einzigartigen, unverwechselbar amerikanischen Hybrid verschmolz. Ja, deswegen hatte er auch den Spitznamen Vater des Western Swing. Hier kommt er mit seinen Musical Brownies und Dark Town Strutter's Ball aus dem Jahr 1935.

Ja, Milton Brown, unser nächster Interpret auf der heutigen Party hier mit den guten alten Songs von den 20er bis in die 50er Jahre haben wir hervorragende historische Aufnahmen parat für euch und ich werde in jeder Sendung immer wieder was Schönes, was Neues präsentieren, was sicherlich lange nicht mehr in euer Gehör gekommen ist. Hier ist Frank Jenkins mit seinen Pilot Mountaineers. Frank Jenkins oder aber, ja, er war ein amerikanischer Banjo- und Fiddle-Spieler, so ist es richtig. Er wurde in Dobson in North Carolina schon 1888 geboren und er war bekannt für seine Fähigkeit als Dreifinger-Banjo-Spieler, aber er war auch ein versierter Fiddle-Player, ne, der bei viel Fiddle-Wettbewerben Preise gewann. Jenkins spielte in den 20er Jahren Banjo in der Band Da Costa Volt Southern Broadcasters. Später gründet er dann seine eigene Band, die Pilot Mountaineers. Und da haben wir die Aufnahme mit seiner Band The Burial of Wild Bill. Die Aufnahme entstand zwischen 1927 und 1931. So ganz genau, das Datum weiß ich im Moment gerade nicht.

Ja, schon erstaunlich, was für eine tolle Musik damals in den 20er, 30er Jahren schon gefertigt wurde. Es waren schon tolle Aufnahmen dabei. Hier kommen wir zu einem Interpreten mit Namen G.B. Grayson, was so viel heißt wie Gilliam Banman. Gilliam Banman Grayson. Ja, der wurde am 11. November 1887 in New York City geboren und verstarb am 16. August 1930 auch in New York. Und er war amerikanischer Fiddlespieler und Sänger. Grayson, der von Kindheit an größtenteils blind war, ist vor allem für eine Reihe von Songs bekannt, die er zwischen 1927 und 1930 mit dem Gitarristen Henry Whitter aufnahm und die später zahlreiche Country-, Bluegrass- und Rockmusiker beeinflussen sollten. Ein Titel von ihm haben wir jetzt im Programm mit Oh Me Wise aus dem Jahr 1927.

Ja, das war Bobby Cadillac aus dem Jahr 1929 mit He Swore That Sing. Und hier kommen wir zu Geechee Wiley. Eine, ja, schöner Name, ne, für eine Dame, Geechee Wiley. Sie war amerikanische Country-Blues-Sängerin und Gitarristin, die 6 Songs für Paramount Records aufgenommen hat, die im April 1930 auf 3 Schallplatten veröffentlicht wurden. Viel mehr gibt's da nicht zu hören von ihr. Laut dem Blues-Historiker Don Kent war Wiley möglicherweise die größte Blues-Sängerin und Musikerin des ländlichen Südens. Hören wir von ihr, Eagle of a Half. Hier ist Geechee Wiley.

Ja, das war Hedy Hart. Und Hedy Hart wurde geboren 1900 in etwa, man weiß es nicht ganz genau, und 1946 war sie verstorben. Eine US-amerikanische Blues-Sängerin und Songwriterin aus Memphis. Sie war von den späten 20er bis Mitte der 30er Jahre als Sängerin aktiv. Ihre bekanntesten Tracks waren I Let My Daddy Do That, den wir gerade eben gehört haben, und Coldest Stuff in Town. Sie arbeitete als Solokünstlerin und als Sängerin mit der Memphis Jug Band. Kommen wir jetzt zu den Jello Jackets mit Huskin' Bee, ein Instrumentaltitel aus dem Jahr 1930.

Ja, wunderbar, auch diese Instrumentalisierung bei diesem Top-Titel als, ja, das waren die Yellow Jackets, die gelben Jackets. Ne? Leider gibt es über diese Band keinerlei irgendwelche Hintergrundinformationen. Zumindest habe ich keine gefunden. Aber kommen wir jetzt mal zu Wilf Carter, der richtig Wilfried Arthur Charles Carter heißt. Am 18. Dezember 1904 in Kanada geboren und am 5. Dezember auch in Kanada 1996 wieder verstorben. Country- und Western-Sänger ist er gewesen, Songwriter, Gitarrist und Jodler. Er schrieb über 500 Songs, unter anderem auch dieser Titel hier, On Top of Old Smoky, aus dem Jahr 1930 von Wilf Carter.

Ja, das war Wilf Carter und unser nächster Interpret in der heutigen Going Back in Time, The Country Music History Show hier auf Country Road 58, gibt's Ernest Phipps. Und alles viele Namen, die uns einfach so noch nicht begegnet sind. Alles historische Aufnahmen. Er lebte von 1900 bis 1963, war ein Old-Time-Country-Musiker und Südstaaten-Gospelsänger, der vor allem für seine Aufnahmen bei den Bristol Sessions im Jahr 1928 bekannt wurde. Ernest Phipps war ein singender Prediger aus Corbin in Kentucky, der auch als Bergarbeiter gearbeitet hat. Shine on Me heißt sein Song von 1937.

Der nächste Interpret in meiner Playlist ist James Robert Bob Wills, beziehungsweise der nächste war Robert Bob Wills, den wir gerade gehört haben, den wir schon das eine oder andere Mal in unserer Playlist hatten. Er ist ja einer der bekanntesten Country-Musiker, Bandleader und Geiger, der auch Begründer des Western Swing gilt. Der nächste, den ich jetzt anbieten möchte, ist Roy Claxton Acuff vom 15. September 1903 in Maynardville in Tennessee ist er geboren. Und am 23. November 1992 in Nashville, Tennessee, ist er auch verstorben. Country-Sänger, Musikverleger. Er war einer der größten und einflussreichsten Stars der Country-Musik in der Zeit zwischen dem Tod von Jimmy Rogers 1933 und dem Aufstieg von Hank Williams Ende der 40er Jahre. Er verkaufte mehr als 30 Millionen Schallplatten und wurde mit den größten Ehrungen seines Genres ausgezeichnet. Hören wir von ihm Come Back Little Pearl, eine Aufnahme vom 11. April 1940.

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1: Ja, das war T Texas Tyler und 10-10 Tennessee Line. T Texas Tyler, der ja eigentlich richtig David Luke Myrick heißt und dieses T Texas Tyler ein einfaches Pseudonym von ihm war. Ja, er wurde am 20. Juni 1916 in New York City geboren und ist dort auch am 28. Januar 1972 verstorben. Country-Sänger und Songwriter, der vor allem für seinen Hit The Deck of Cards aus dem Jahr 1948 bekannt wurde. Buddy Jones, das ist unser nächster Interpret mit einem Titel aus dem Jahr 1937, Ragged But Right. Er ist im Dezember 1902 als Oscar Bergen Riley geboren und verstarb im Oktober 1956. Als Western-Swing-Musiker ist er vor allen Dingen in den 30er und 40er Jahren mit vielen, vielen Aufnahmen präsent gewesen. Hier ist Buddy Jones.

Ja, das war Gene Autry mit Blueberry Hill. Dies war eine Aufnahme aus dem Jahr 1940. Ja, Gene Autry am 29. September 1907 in Tioga Springs in Texas geboren und am 2. Oktober 1998 in Los Angeles in Kalifornien verstorben. Als Country-Sänger und Schauspieler war er bekannt, hat als einziger Künstler Sterne in allen 5 Kategorien Film, Fernsehen, Theater, Musik und Radio auf dem Hollywood Walk of Fame bekommen. Berühmt wurde er vor allem durch seine Rollen als singender Cowboy. Diese wunderbare Version von Blueberry Hill wollte ich euch nicht vorenthalten. Da gibt es ja noch einige andere. Unter anderem hat es ja damals auch Louis Armstrong und so weiter, glaube ich, das war noch vor 1940, in den 30er Jahren, glaube ich, kam das von Louis Armstrong. Aber wir machen hier weiter mit der History of Country Music in der Sendung Going Back in Time, hier mit eurem Rocking Earl Mike am Mikrofon von Country Road 58. Und so haben wir den nächsten Interpreten, Hank Penny, Talking About You, eine Aufnahme aus dem Jahr 1943.

Ja, während wir hier die tolle Musik aus den frühen Jahren der Entwicklung der Country-Musik hören, wird auch natürlich bei uns hier immer mal wieder gewisses Thema diskutiert. So kam in einer Diskussion die Frage auf, wann denn eigentlich die Tex-Mex-Musik in der Country-Musik Einzug gehalten hat. Und ja, da habe ich auch nochmal ein bisschen recherchiert, und die Tex-Mex-Musik, das ist ein Mischwort aus Texas und Mexiko, was ja sich eigentlich von selbst erklärt. Alternativ wird sie auch Tejano-Musik genannt. Bezeichnet wird ein Musikstil, der hervorgegangen ist aus der traditionellen mexikanischen Volksmusik unter dem Einfluss von Blues und Rock'n'Roll. Und Tex-Mex-Musik ist im Südwesten der USA und in Texas vertreten, zählt dort zum Genre Country-Musik. Deswegen haben wir auch hier in unseren Sendungen auch öfter mal Tex-Mex-Musik dabei. Und einer der bekanntesten Vertreter dieses Genres war immer Freddie Fender. Also wie gesagt, das ist in etwa in den 50er Jahren entstanden. Auch gab es dann später mal einen Titel 1958 von Ritchie Valens. Da brachte er La Bamba, und dieses Thema La Bamba, das war nach war das in den 70er oder 80er Jahren, da wurde das auch nochmal verfilmt. Und seitdem hält sich natürlich auch dieser Titel in den einzelnen Musiksendungen. So, wo sind wir denn jetzt liegen geblieben? Bei Riley Shepard, der wäre nämlich jetzt der Nächste in der Runde. Und Riley Shepard kommt zu euch mit dem Airmail Special On The Fly. Ein Titel aus dem Jahr 1947.

ja, I can't get enough of that. Aha. Ja, das war Johnny Hicks. Ein Titel aus dem Jahr 49. Genauso alt wie meine Wenigkeit. Ja, 1949 sind wir beide dahin gekommen, wo wir jetzt sind. Ne? Johnny Hicks mit seinem Song und ich hier bei Country Road 58. Ach, was für schöne Ereignisse aus dem Jahr 49. Ja, Hank Williams wäre jetzt der Nächste. Auf den warten sicherlich die einen schon und die anderen müssen sich nicht mehr länger gedulden. Hier kommt er, You're Gonna Change, auch aus dem Jahr 1949. Zu ihm selbst sage ich im Anschluss noch was.

Hank Williams, habe ich gesagt, da sagen wir nochmal was dazu. Hiram Hank King Williams Senior, so ist die richtige Bezeichnung von ihm. Er wurde am 17. September 1923 in Mount Olive in Alabama geboren und verstarb 1953 am 1. Januar in Oak Hill, West Virginia. Ja. Country-Musiker und Songwriter über vielen, vielen, vielen historischen Songs. Ist ja eine richtige Musiker-Dynastie, ne? Hank Williams, der Senior, dann gab es Hank Williams Junior und dann gab es auch noch den Hank Williams, den Dritten. Wer weiß, wie viele Williams da noch so alle rumkrabbeln, ne? Er hat zahlreiche Musiker, beispielsweise Johnny Cash, Merle Haggard, Bob Dylan oder David Allan Coe beeinflusst und in den meisten Umfragen nach dem besten Sänger, den das Genre jemals hervorgebracht hat, belegt Hank Williams einen der vorderen Ränge, wenn nicht gar den ersten Platz. Wir kommen zu Malcolm McBee Wiseman. Er ist am 23. Mai 1925 in der Nähe von Waynesboro in Virginia geboren und am 24. Februar 2019 in Nashville, Tennessee, verstorben. Er war amerikanischer Country- und Bluegrass-Sänger und Gitarrist und seine musikalische Karriere begann als Kontrabassist bei den Cumberland Mountain Folks, der Band der Country-Sängerin Molly O'Day, die hatten wir letztes Mal mit im Programm. Als Lester Flatt und Earl Scruggs die Band von Bill Monroe verließen, wurde Wiseman Gitarrist ihrer neuen Band, der Foggy Mountain Boys. Später spielte er bei Bill Monroes Bluegrass Boys. Hier kommt Malcolm Mac Wiseman und I Wonder How the Old Folks Are at Home, eine Aufnahme aus dem Jahr 1952. Und danach gibt es L. Terry mit If You Want a Broken Heart, ein Titel aus 1946.

Ja, das war Al Terry. Und jetzt kommen wir zu Claude Casey. Claude Casey ist am, Gründer, er ist Sänger der Pine State Playboys und der Leiter dieser Band. Einer der wichtigsten Vertreter des westlichen Swing in den südöstlichen Staaten. Und danach verbrachte er einige Zeit als Mitglied der Briar Hoppers und Tennessee Ramblers und trat in einigen Filmen auf. Ja, es gibt über alle Interpreten, die in meiner Playlist sind, immer ein paar mehr oder weniger interessante und wertvolle Informationen, und ich versuche immer ein bisschen einzustreuen. Manchmal ist einfach auch viel zu viel, was da steht. Wir wollen ja überwiegend schöne Musik hören und nicht nur über deren Hintergründe da diskutieren. Hören wir also Claude Casey mit Hottest Little Baby in Town von 1942.

Tja, das war Mr. Ernest Tubb. Ja, Ernest Tubb, geboren als Ernest Dale Tubb am 9. Februar 1914 in New York City, und dort verstarb er auch am 6. September 1984. Ja, Sänger, Songwriter ist er gewesen, sowie einer der Pioniere der Country-Musik. Sein größter Karriere-Hit war der Titel, den wir gerade eben gehört haben, Walking the Floor Over You, aus dem Jahr 1941, und er markierte den Aufstieg des Honky-Tonk-Musikstils. Jo, ganz wichtiger Vertreter, Ernest Tubb, auch überhaupt nicht mehr wegzudenken aus der Country-Musik-Geschichte. Wir kommen jetzt zu Vera Lynn. Sie ist Dame, Lady, Vera Margaret Lynn, geborene Welch, am 20. März 1917 in East Ham in London, am 18. Juni 2020 in Ditchling in East Sussex verstorben. Britische Sängerin, berühmt wurde sie während des Zweiten Weltkriegs mit dem Lied We'll Meet Again. Wegen ihrer Auftritte beim Militär und ihrer Beliebtheit dort bekam sie den Spitznamen The Forces Sweetheart. In Großbritannien erfreute sie sich auch nach dem Krieg großer Popularität. Hören wir Vera Lynn und When the Lights Go On, 1942.

Ja, eine sehr erfolgreiche Künstlerin, Vera Lynn. Jetzt kommen wir auch zu einem interessanten Interpreten. Interessant deswegen, weil er doch eine, ja, nicht ganz so normal verlaufende Karriere hinter sich hatte. Ich rede von Spade Cooley. Donald Clyde Spade Cooley, am 17. Dezember 1910 in New York City geboren und verstarb auch dort am 23. November 1969. Er war amerikanischer Western-Swing-Musiker, Big Band-Leader, Schauspieler, Fernsehmoderator und jetzt kommt verurteilter Mörder. 1961 wurde er wegen Mordes an seiner zweiten Frau Ella Mae Evans vor Gericht gestellt und verurteilt. Trotzdem gibt es Musik von ihm, nämlich Shame on You. Du solltest dich schämen, mein lieber Spade Cooley. Ja, so heißt der Titel, Shame on You, von 1944.

Von Spade Cooley geht's weiter zu Wesley Tuttle, eine Aufnahme aus dem Jahr 1945, With Tears in My Eyes.

Wesley Tuttle with Tears in My Eyes. Wesley Tuttle, das war ein US-amerikanischer Country-Musiker, der eigentlich Wesley Leroy Tuttle heißt. Am 30. Dezember 1917 in Lamar in Colorado geboren wurde und am 29. September 2003 in Sylma, California verstarb. Er gilt als einer der einflussreichsten Personen innerhalb der kalifornischen Country-Szene, hatte trotz hoher Popularität im Radio und Fernsehen aber nur wenige Chart-Hits. Sein Stil lehnt an den Western-Swing an. Und jetzt darf ich nochmal ganz herzlich neu hinzugekommene Hörerinnen und Hörer begrüßen und bei der Gelegenheit vielleicht der Hinweis, wer es also nicht geschafft hat, die heutige Going On Back in Time, The Country Music History Show komplett zu verfolgen, hat nochmal die Gelegenheit am kommenden Sonntag zwischen 12 und 14 Uhr hier auf Country Road 58 die gesamte Sendung in der Wiederholung noch einmal zu hören. Jetzt kommen wir zu Boots Woodall. Wesley hatten wir eben. Dennis Boots Woodall ist am 9. Oktober 1921 in New York geboren und ebenfalls in New York am 27. Januar 1988 verstorben. Als Country-Musiker, der in den 30er bis 40er und auch in den 60er Jahren noch im Süden und im mittleren Westen der USA aktiv war, nachdem er in einer Reihe von Bands mitgewirkt hatte und im Zweiten Weltkrieg gedient, gründete er die Radio Wranglers, eine eigene Band. Hier ist Dennis Boots Woodall und Rattlesnakin' Daddy aus dem Jahr 1946.

Ja, wirklich feine Country-Musik, historische Aufnahmen, ja, aus den Jahren 1920 bis 1960. In diesem Bereich bewegt sich eigentlich auch meine Sendung Going Back in Time. Wir kommen dann jetzt gleich zu Tennessee Ernie Ford, doch zuvor haben wir noch Art Gunn mit dem Boogie Woogie Blues aus 1948.

Ja, wie schon angekündigt, kommen wir jetzt zu Tennessee Ernie Ford. Ja, Tennessee Ernie Ford wurde am 13. Februar 1919 in Bristol in Tennessee als Ernest Jennings Ford geboren. Verstarb am 17. Oktober 1991 in Reston, Virginia. Der war amerikanischer Country- und Gospelsänger. Ford studierte klassische Musik und Gesang und nach seinem Dienst im Zweiten Weltkrieg als Bomberschütze eines B-29-Bombers zog er mit seiner Familie nach Kalifornien. Hier arbeitete er bei verschiedenen Radiosendern, bevor er 1949 auf Vermittlung seines Managers Cliffy Stone einen Plattenvertrag beim Label Capitol Records bekam. Taylor Made Woman. 1951 war es, da veröffentlichte Tennessee Ernie Ford diesen Titel.

0: Ja, Tennessee Johnny Ford, ein großartiger Künstler mit vielen tollen Songs an den frühen 50er Jahren. Ihr habt auch ein ganzes Sortiment in meinem Archiv. Kommen wir zu Tex Williams mit Drop Dead 1948 und danach hören wir Foy Willing mit dem Texas Blues.
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Ja, liebe Freunde, damit sind wir am Ende angelangt der Going Back in Time, the Country Music History Show mit eurem Rocking Earl Mike. Es ist wieder mal Wochenende und ich hoffe, ihr habt einen guten Start hinein. Ja, ich wünsche euch ein sonniges, vor allen Dingen auch ein erholsames. Ja, wenn ihr dann jetzt noch einen weiteren Sender, eine weitere Sendung hier auf diesem Kanal hören möchtet, bleibt einfach mal dran. Ansonsten habt ihr ja die freie Auswahl. Diese Sendung wird noch einmal wiederholt am kommenden Sonntag zwischen 12 und 14 Uhr. Und nicht vergessen, am Montag ab 20 Uhr gibt es wieder die Keep on Rocking Show. Ich bedanke mich bei allen Hörern da draußen, an den Lautsprechern. Schön, dass ihr dabei gewesen seid. Und ja, wie gesagt, fürs Wochenende noch viel Spaß und ich hoffe, ihr habt ein erholsames. Jo, ich verabschiede mich an dieser Stelle und sage dann einfach mal bis zum nächsten Mal. Tschüss, bye bye und macht's gut, Nachbarn.

Einen wunderschönen guten Abend, liebe Freunde von Country Road 58. Es ist Mittwochabend, es ist 20 Uhr und somit Zeit für eine neue Ausgabe vom Country Saloon. Ich grüße mit einem freundlichen Howdy in alle Himmelsrichtungen alle Hörer da draußen an den Lautsprechern, egal über welche Medien ihr uns zugeschaltet seid. Schön, dass ihr euch entschieden habt, hier diesen Abend heute gemeinsam mit mir zu verbringen. Am Mikrofon, wie immer, live und in Farbe, euer Rocking Earl Mike. Für die nächsten drei Stunden wünsche ich viel Spaß und gute Unterhaltung.

Zum Auftakt des heutigen Country Saloons Adam Fierce und Golden Gravel Road. Ja, die Schwingtüren des Saloons sind wieder weit geöffnet, also tretet ein, nehmt Platz, genießt den wunderschönen Abend mit einer hoffentlich ja sehr feinen Musikauswahl des heutigen Abends. Mein nächster Interpret ist Ben Haggard, der Sohn von Merle, mit Sing Me Back Home. Ein wunderbarer Titel, wie ich meine.

Ja, das war eine Aufnahme aus dem vergangenen Jahr von Kane Walker, Won't Back Down hieß dieser Titel. Jetzt gehen hier aus dem kleinen verträumten Studio in Lora ein lieber Gruß nach Kappel. Das ist ein Ortsteil von Marburg. Dort lauschen uns zu diesem Zeitpunkt die Franziska, Orlando und der Jan. Ein ganz lieber, ein herzlicher Gruß. Hier kommt Nico Moon und Let It Ride.

Ja, das war Kane Brown, der Heimweh hatte. Er besang dieses mit dem Titel Homesick. Es geht weiter mit Florida Georgia Line und Countryside.

Ja, Florida Georgia Line wurde 2010 von Tyler Hubbard aus Monroe in Georgia und Brian Kelly aus Ormond Beach in Florida gegründet, nachdem sie sich in der Belmont University in Nashville, Tennessee kennengelernt hatten. Der Name des Duos spiegelt ihren jeweiligen Heimatstaat wider. Jo, im Programm geht's weiter mit Morgan Wallen, Last Night, und danach geht's mal hinein in die 90er Jahre, wo noch richtig gute Country-Musik produziert wurde.

0: Tja, moderne Country-Musik klingt ein wenig anders, wie es vielleicht früher mal der Fall war. Deswegen jetzt mal ein bisschen aus den 90er Jahren. Eine Aufnahme von Clint Black aus dem Jahr 1997. The Shoes You're Wearing. Und danach hören wir Jody Messina aus dem Jahr 1998 mit I'm All Right.
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Ja, Joe D. Messina aus 1998. Kommen wir nun zu Diamond Rio. Das ist eine amerikanische Country-Band aus Nashville, Tennessee. Die Band besteht aus Marty Rowe, Leadgesang und Gitarre, Jimmy Orlando mit Leadgitarre und Banjo, Dan Truman an den Keyboards, Dana Williams an der Bassgitarre und Gesang, Mika Schweinsberg mit Schlagzeug und Carson McKee Geige, Mandoline und Gesang. Gegründet wurde die Band 1982 als Attraktion für den Freizeitpark Opryland USA in Nashville, Tennessee und hieß ursprünglich Grizzly River Boys, später dann Tennessee River Boys. Von ihnen hören wir Imagine That. Stell dir das mal vor.

Verlauf des weiteren Programms haben wir jetzt George Strait aus dem Jahr 1997 mit Roundabout Way und danach Toby Keith aus dem Jahr 1998 und Get Your Some.

Ja, das war Toby Keys und es geht weiter mit Mark Wills aus dem gleichen Jahr 1998 mit I Do Cherish You und im Anschluss hören wir Trace Adkins Lonely Won't Leave Me Alone aus dem Jahr 1997.

So, und mit dem nächsten Titel verbinde ich einen ganz lieben Gruß an eine Freundin in Potsdam, unsere Stammhörerin, die Astrid. Ja, sie ist ein ausgesprochener Fan von Vince Gill und deswegen ein lieber Gruß hier aus dem Studio mit einem Titel von Vince, If You Ever Have Forever In Mind. Hier ist Vince Gill.

Ja, schöne Aufnahme von David Lee Murphy, die verstaubte Flasche, Dust on the Bottle. Und wir haben einen Musikwunsch und der kommt vom Ecki aus Usingen. Er hat sich einen Titel gewünscht von Kenny Chesney. She sings my tractor's sexy. Sie glaubt, mein Traktor ist sexy. Hat aber nichts mit Landwirtschaft zu tun. Der Ecki, der hat ganz andere Dinge gelernt in seinem Leben. Hier ist Kenny Chesney.

Kommen wir nun zu einer sehr beliebten Band, nämlich zur Nitty Gritty Dirt Band. Mit ihrem Titel aus dem Jahr 2009 haben sie eine Weile auch in den Country Charts gewirkt. Fishing in the Dark, so heißt der Titel.

0: 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Jawohl, das war Tracy Byrd. Und jetzt habe ich einen Musikwunsch ganz aus meinem Nahbereich, nämlich neben mir sitzend im Studio von der Rosi. Ein Musikwunsch. Sie hat sich einen Titel gewünscht von Josh Turner mit seiner markanten Stimme. Und diese Aufnahme stammt aus dem Jahr 2005 und das ist Your Man. By the way, übrigens, wenn ihr auch Musikwünsche habt für den Country Saloon oder für die Keep On Rocking Show am Montag, dann schickt mir doch einfach eine E-Mail an rockingearlmike@yahoo.de. Ihr könnt mir aber auch über den Messenger eine Nachricht schicken oder über WhatsApp in Facebook. Ja, es gibt da verschiedene Möglichkeiten. Sprecht mich einfach an und wenn es möglich ist, werde ich euch dann auch gern den Wunsch erfüllen. Hier aber erstmal der, den die Rosi geäußert hat, Josh Turner, Your Man.
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Ja, immer wieder ein Genuss, wenn man diese wunderbare Stimme hört von Josh Turner. Die nächste Gruppe ist die Zac Brown Band, und die sich für diese Aufnahme aus dem Jahr 2010 keinen geringeren als Alan Jackson mit an ihre Seite geholt haben. Die Aufnahme As She's Walking Away, und dann geht's noch mal ein bisschen in einen Oldie-Bereich, nämlich in das Jahr 1981. Dann hören wir nämlich im Anschluss Conway Twitty mit Tight Fitting Jeans. Das sind eng anliegende, ja, gut passende Jeanshosen, die er da in seinem Song hier erklärt oder besingt, wie man so schön sagt. Zuerst aber die Zac Brown Band und Alan Jackson.

Ja, ein wunderbarer Oldie aus dem Jahr 81, das war Conway Twitty. Und hier ist Randy Travis aus dem Jahr 1987 mit Forever and Ever Amen.

Ja, er hat nichts an seinem Flair verloren, der wunderbare Titel von Randy Travis. So, ihr Lieben, wir haben den nächsten Musikwunsch, der kommt aus Berlin von meinem lieben Freund Chris. Er hat sich einen Titel gewünscht von Garth Brooks aus dem Jahr 1991 und das ist der Song The River. Hier ist dein Musikwunsch.

Ja, Gretchen ist die Party Queen schlechthin hier im Country Saloon. Heute Abend zumindest hier for the party ein Titel aus dem Jahr 2004. Wir haben nochmal Diamond Rio aus dem Jahr 1991 mit Meet in the Middle und ebenso aus dem gleichen Jahr Pam Tillis mit Maybe It Was Memphis.

Das war Pam Tillis und hier kommt Tim McGraw aus dem Jahr 1997, Where the Green Grass Grows.

Und nun habe ich einen Musiktitel für einen lieben langjährigen Freund aus meinen Berliner Zeiten, für Jerry C. Taylor. Ja, er verließ die Hauptstadt vor einigen Jahren, ging nach Rostock, um dort seine liebe Peggy zu heiraten. Jo, was habe ich gemacht? Ich habe im vergangenen Jahr auch letztlich die Hauptstadt verlassen, bin nach Lora gegangen, um hier meinen Schatz zu heiraten. Ja, so gleichen sich manche Schicksale. An den lieben Jerry C. Taylor ein lieber Gruß hier aus dem Studio in Lora mit einem Titel von Garth Brooks, Friends in Low Places.

0: Und wir machen jetzt einen Zeitsprung und gehen ein paar Jahrzehnte zurück. 120% Country Heroes. Hier ist der gute alte Johnny Cash.
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ja, einfach mal wieder erfrischend, einen schönen Johnny Cash-Titel zu hören, wenn man die kommerziellen Radiostationen einschaltet. Man hört immer eigentlich nur zwei Songs, Ring of Fire oder I Walk the Line, war das doch schon mal wieder ganz schön, auch den Country Boy von ihm zu hören. Jo, es gibt noch ein paar alte Songs, sehr schöne Aufnahme, zum Beispiel von Bobby Helms. Er besingt das Fräulein. Das war ja damals üblich, als die amerikanischen Besatzer hier in Deutschland waren und sie sich mit vielen deutschen Fräuleins angefreundet haben. Da entstand damals dieser Song. Und danach hören wir Porter Wagoner mit Misery Loves Company.

Ja, ein paar wunderbare Oldies haben wir natürlich noch im Programm. So zum Beispiel Ned Stuckey mit Sweet Sang. Und danach haben wir Merle Haggard mit Die Legende von Bonnie und Clyde.

The legend of Bonnie and Clyde, das war Merle Haggard. Einen haben wir noch. Billie Joe Spears, ja, die weiblichen Interpreten waren heute ein wenig, ja, rar vertreten. Deswegen schnell nochmal einen nachgeschoben. 57 Chevrolet, ein schön Oldtimer-Auto, wird von ihr besungen. Hier ist Billie Joe Spears.

Ein 57er Chevrolet fuhr da gerade an uns vorbei. Ein fester Bestandteil eines jeden Country Saloons hier auf Country Road 58 ist natürlich die Runde mit der Bluegrass Music. Man sagt ja auch Mountain Music. Ganz typisch für die Bluegrass Music ist natürlich das Banjo, die Mandoline, eine Geige, eine Gitarre, ein Bass. Was nicht dazu gehört und sicherlich hier und da mal falsch interpretiert wird, es gibt kein Schlagzeug in einer Bluegrass Band. So, hier ist Alison Brown und Steve Martin mit Bluegrass Radio. Mhm.

Jo, einfach auch fröhliche, schöne Musik, diese Bluegrass-Runde. Ja, die nächsten Titel, Billy Strings mit Don't Be Calling Me. Und danach hören wir Kenny Feinstein mit Michael Daves, Suicide Blues.

Ja, das war Don Rigsby und der Kentucky Waltz, der sich da einfach mal so dazwischen gedrängelt hat, denn ich hatte ja angekündigt, Kenny Feinstein mit dem Suicide Blues, den bringen wir dann eben jetzt.

Ja, flotter Titel von Kenny Feinstein. Wir haben einen Titel noch im Programm in der Runde mit Bluegrass und das ist Claire Lynch, eine sehr namhafte Künstlerin aus diesem Bereich mit Blue Lights of Love.

Jo, das war nochmal eine Aufnahme aus dem Jahr 1996 von Mark Colley, Love to Burn. Jo, wir schauen mal auf die Uhr, 22.35 Uhr, wir befinden uns bereits auf der Zielgeraden. Ein knappes halbes Stündchen bleibt uns noch in der heutigen Show, dem Country Saloon, hier auf Country Road 58. Und wem die Sendung heute ein bisschen gefallen hat und sie vielleicht nochmal hören möchte oder nur die Hälfte mitbekommen hat, am kommenden Sonntag zwischen 14 und 17 Uhr gibt es diese Sendung noch einmal in der Wiederholung hier auf diesem Kanal. Hier ist Leslie Thatcher, That's All Right By Me aus dem Jahr 2006. Und dann haben wir noch Dark Side of the Moon, die dunkle Seite des Mondes, die Rückseite wahrscheinlich, aus dem Jahr 1995 von Brad James.

Jo, das war Brad James und die dunkle Seite des Mondes. Haben wir noch Dylan Gossett mit Tree Birds aus dem Jahr 2024 und Jason Aldean mit Love Me or Don't aus dem Jahr 2018.

So, wir nähern uns jetzt dem Ende der heutigen Show, dem Country Saloon, und haben noch zwei Titel im Programm. Hier ist Ella Langley, Paint the Town Blue.

Kommen wir nun zum letzten Titel. Ja, wenn die Show zu Ende geht, dann kann man sich ja nochmal ganz kurz hinsetzen und noch gemeinsam ein Schlückchen trinken zum Abschied. Jo, das machen wir in einer Open-Air-Bar und der Titel heißt so von Donny Smith. Eine Aufnahme von 2023. Na denn, Prost, liebe Freunde.

Und das war der Country Saloon vom Mittwochabend. Ja, ich bedanke mich herzlich bei allen Hörern da draußen an den Lautsprechern, egal über welche Medien ihr uns zugeschaltet wart. Schön, dass ihr euch entschieden hattet, den Abend gemeinsam mit mir hier auf Country Road 58 zu verbringen. Ja, wenn ihr die Sendung noch einmal hören möchtet, dann habt ihr dazu noch mal die Gelegenheit am kommenden Sonntag in der Wiederholung zwischen 14 und 17 Uhr. Ich verabschiede mich an dieser Stelle. Wenn ihr jetzt schlafen geht, kommt gut zu liegen, schlaft schön, kommt gut in den neuen Tag. Ja, bleibt mir und dem Sender gewogen. Ich sage bis zum nächsten Mal. Tschüss, bye bye und macht's gut, Nachbarn. Euer Rocking Earl Mike.

Ja, hallo und herzlich willkommen hier bei uns bei Cantilot 58. Live geht's weiter. Eine Stunde lang live aus dem Main Studio hier in Hannover. Mein Name ist Frank Zahmer, Old Man on the Radio. Hallo, herzlich willkommen und keep it country, sagt der alte Mann. Was haben wir heute? Schöne neue Songs sind dabei, tolle neue Songs sind dabei. Ein bisschen was Älteres habe ich auch. Musikwunsch ist dabei. Und wir gucken mal, was es sonst zu berichten gibt. Ja, wettermäßig sind wir ja nicht so doll aufgestellt. Momentan ist hier wirklich Schietwetter in Hannover. Es regnet momentan aus allen Knopflöchern, hätte ich bald gesagt, mit Eimern. Und es ist wirklich ein bisschen doof, das Wetter. Aber ich habe dazu auch einen richtig guten Song rausgefunden, nämlich den Jake Worthington und die Miranda Lambert mit einem schönen Titel. Der heißt nämlich Hello Shitty Day. Kommt gleich.

Tja, hello, shit Idee, mehr kann man dazu heute auch nicht sagen. Gut, es ist so regnerisch draußen, es war auch nicht kalt dabei, so momentan 22 Grad haben wir hier in Hannover zurzeit. Aber wie gesagt, es ist Schmuddelwetter, es regnet von oben richtig schön runter und das ist gut für den Garten, für die Gärten, da kann man ein bisschen das Blumenwasser ein bisschen sparen. Hier geht's auch weiter. Ben Gallagher heißt der junge Kollege und mit Taylor Gold zusammen hat er einen schönen Song rausgebracht. Der heißt nämlich Betcha Money.

Ja, White Magnolia, Blake Pearl war das. Auch ein cooler Typ, also den haben wir auch noch nicht so oft gehört, aber mittlerweile kommt er mir sehr gut vor, also kann man gar nicht anders sagen. Brothers Osborne, die haben auch einen neuen Titel am Freitag auf den Markt gebracht. Der ist ziemlich kurz, der ist nur 1,50 lang, aber Rest in Peace, R.I.P. heißt nämlich der Titel. Ja, gucken wir mal, was die Jungs da gemacht haben, gell?

Caleb Lee Hutchinson war das, ja, Famous. Ein schöner, wundervoller Titel, den er da rausgebracht hat, gefällt mir richtig gut. Ein schöner, richtig schöner Country-Titel, kann man gar nicht anders sagen. Also finde ich schon mal großartig gemacht. Eine der älteren Damen der Country-Musik hat auch mal wieder ein bisschen zugeschlagen, nämlich die Reba McEntire. Die ist ja auch sehr fleißig in ihrem Alter noch und macht viele, viele tolle Sachen. Und sie hat also auch am Freitag schon wieder ein neues EP-Album mit 5 Songs auf den Markt gebracht. Das Album nennt sich Ring Ring und den Titel haben wir auch gleich hier im Ausspielen mit reingenommen in die Playliste. Ring Ring, dazu gehört also noch 4 andere Titel. It's Your Call, Long Distance Lover, She's Calling It Love und Why Haven't I Heard From You. Wirklich tolle Titel, alle 5 Titel wirklich toll gemacht. Hier ist also der Main-Titel Ring Ring, hier ist Reba McEntire.

bisschen was Älteres, muss ich auch mal sagen. George Strait, Check Yes or No. Denn in Shea haben auch am Freitag einen neuen Song auf den Markt gebracht. Und zwar, der heißt Her, The Kids and Jesus. Und danach gibt's Neuigkeiten auch von Shania Twain.

Denn Shame, eine schöne Nummer, Hair of the Kids and Jesus. Shania Twain hat also auch am Freitag ihr neues Album Little Miss Twain auf den Markt gebracht. Und ja, sind 15 tolle Songs drauf. Und zwar 5 Songs sind, ja, das sind Duos. Davon sind 2 Duos mit Josh Homme. Ein Duo ist mit Tanya Tucker und nochmal 2 Duos mit The War and Treaty. Die anderen 10 Songs sind als alles Solo-Songs von Shania Twain. Muss ich sagen, gefällt mir richtig gut. Das Album hat sie toll gemacht. Ich habe sie die letzten 14 Tage, 3 Wochen lang mal so ein bisschen über die Social Networks mal so ein bisschen verfolgt, weil sie ist momentan viel, viel am Live auftreten und muss ich sagen, da man merkt, sie hat wieder richtig Bock drauf. Das macht ihr Spaß. Hat ja auch Mädels mit in ihrer Band mit dabei und ich muss sagen, gefällt mir richtig gut. Ja, und da gab es natürlich noch wieder ein paar Mädels oder Damen, muss man dazu sagen, die sich da echauffiert haben, dass nun eine Shania Twain, die mittlerweile auch schon 60 Jahre alt ist, in Hotpants auf der Bühne und Stiefeln und so weiter da rumhantiert. Und ja, Mensch des Kindes, wenn man mit 60 noch so aussieht, wie Shania Twain heute aussieht mit ihren 60 Jahren, das ist doch wunderbar. Also ich bin Kerl und ich muss dazu sagen, gefällt mir richtig gut. Sie sieht top aus für ihr Alter und da passen auch die Hotpants noch richtig. Das sieht wirklich schnuckelig aus und warum auch nicht. Mensch, das ist ein Country Girl. Da muss man doch mal so ein bisschen, ja auch mal so ein bisschen, ich sag mal, den Hintern zusammenkneifen. Ich find's toll. So, einen Titel habe ich aus dem neuen Album mal rausgesucht, den wir noch nicht gehört haben. Stranger Things heißt er. Toll gemacht.

Das war eine richtig coole Nummer, ne? Ja, wirklich schön gesagt. Shania Twain, Little Miss Twain, das neue Album, 15 Songs sind drauf und es ist seit Freitag ist es auf dem Markt. Hier geht's weiter mit Eric Paisley, der hatte ja auch letzte Woche sein neues Album Tacklebox One auf dem Markt gebracht. Sind auch, glaube ich, 15 Titel drauf oder ein paar mehr. Auch schön gemacht. Und bei Eric Paisley weiß man ja immer, wo man dran ist. Also das läuft ja bei ihm auch immer wirklich richtig gut. Never Getting Over You.

Coole, coole Nummer, Eric Paisley, Never Getting Over You. Großartig gemacht, finde ich klasse. Winona, früher hießen sie ja The Jets, Winona und ihre Mama. Seitdem die Mama dann verstorben war, war ja die Winona so ein bisschen in so ein Loch gefallen. Aber ihr Ehemann hat sie, glaube ich, richtig auf die richtige Spur wiedergebracht und das scheint gut zu laufen. Denn am 2. Oktober wird Winona mal wieder ein Album veröffentlichen. Und ich das denke mal, das wird ein richtiger Knaller werden. The Hard Truth heißt das Album und sie hatte ja die letzten Wochen schon mal, ja, Kentucky Queen, einen Titel aus dem Album veröffentlicht und hat am Freitag nochmal nachgelegt, und zwar Am I Missing Out? Winona, auch wieder ein schöner Titel. Also ich bin mal auf das Album wirklich echt gespannt.

Winona, Am I Missing Out? Eine tolle Nummer, finde ich großartig. Bin ich echt gespannt. 2. Oktober wissen wir mehr. Das ist das neue Album auf dem Markt. So, einen Musikwunsch habe ich auch reinbekommen von unserem Niki in Stuttgart. Er hat sich einen schönen Titel von Jesse Hunter gewünscht. Viel gab es von dem noch nicht, muss ich ganz ehrlich sagen. Ich habe mich ganz schön abgemüht, weil ich selber hatte nämlich auch keinen Titel, aber eine befreundete Radiostation konnte mir da aushelfen. I'll Wait habe ich für dich gefunden.

Jo, Jessa, ein neues aus den Billboard Country Charts gibt's auch wieder zu vermelden. Rekordverdächtig, wie immer. Choosing Texas von Ella Langley steht bereits die 32. Woche in Folge an der Spitze der Billboard Hot Country Song Charts. Mit 24 Millionen offiziellen Streams in den USA, 51 Millionen Radiohörern und 7000 verkauften Exemplaren in der Zeit vom 10. bis zum 16. Juli. Oh, was ist Wahnsinn. Frauen belegen die gesamten Top 5 der Hot Country Song Charts mittlerweile und das also auch schon zum 6. Mal in Folge, was es also auch bisher noch nie gegeben hat. Zudem kehrt Loving Life Again von Langley, die neue Radio-Single, auch auf Platz 10 zurück. Und ja, das gibt's noch mehr zu berichten. Ella Langleys Choosing Texas steht bereits 14 Wochen auf Platz 1 der Billboard Hot 100 alle Genres und zieht damit mit zwei legendären Songs gleich, die ebenfalls historische Rekorde aufgestellt haben. Die Single, die im Februar erstmals die Hot 100 anführte, liegt nun gleich auf mit Mariah Careys We Belong Together und Whitney Houstons I Will Always Love You. Hinsichtlich der meisten Wochen auf Platz 1 unter den Nicht-Weihnachtssong von Frauen ohne männliche Mitwirkende. Zählt man Careys All I Want for Christmas Is You hinzu, liegt Choosing Texas gemeinsam mit diesem Titel auf dem 2. Platz der Songs, die ausschließlich von Frauen interpretiert wurden und am längsten die Spitze hielten. Also wenn es wo weitergeht, dürfte sie also nächste Woche da auch dann in die Spitze geraten. Es ist wirklich irre, was das Mädel da momentan anstellt. Ich find's großartig. Gefällt mir wirklich richtig gut. Hier ist sie mit ihrem Platz 5 zurzeit in den Billboard Hot Country Song Charts. I Can't Love You Anymore zusammen mit Morgan Wollen. Hier ist Ella Langley.

Jo, und wird auch ein schöner Song. Platz 5 momentan in den Billboard Hot Country Song Charts. Miranda Lambert, ja, da wird auch viel gemunkelt und geschrieben zurzeit. Die soll wohl auch im September bei den CMA Awards irgendeine Ehrung bekommen. Die ist ja auch momentan richtig fleißig, das Mädel. Macht auch einen guten Job und ja, sie macht also auch, die kennt die Musik momentan so ein bisschen schmissiger, hätte ich bald gesagt. Ja, so ein bisschen auch moderner. Aber ich finde das gut, weil das zieht auch die jungen Leute an. Nicht? Früher war Country-Musik ja so ein bisschen mehr für die Älteren. Mittlerweile gibt es viele, viele junge Leute, die sich auch für den New Country so ein bisschen begeistern lassen. Und das finde ich also auch großartig. Das merkt man also auch hier bei uns an den Hörerzahlen. Das ist schon wirklich richtig gut. Miranda Lambert, Till the Going's Gone.

Juhu, die gute Miranda Lambert, Till the Going's Gone. Ja, auch ich muss wieder gehen, denn die Sendung ist auch schon wieder zu Ende. Wir haben es schon wieder geschafft. Musikwünsche für diese Sendung bitte bis spätestens donnerstags 24 Uhr über folgende E-Mail-Adresse music@studio-hannover.com. Nicht vergessen, wir schreiben Music in der englischen Schreibweise. Ihr Lieben, kommt gut durch den Sonntag, vor allem kommt gut durch die neue Woche. Ab Mittwoch soll es wieder brüllend heiß werden. Lasst es euch dabei gut gehen, das wollen wir dann nächste Woche wieder hören. Bis dahin bleibt mir gewogen, keep it country, sagt der alte Mann im Radio. Tschüss, bye bye, bis neulich.